0: willkommen zum Wintersonnenwende-Special hier auf 674 FM. Der Kirk Dels und ich, wir haben schon mal langsam losgelegt, uns eingegroovt.
1: Ja, wir haben schon ein paar Slow Beats aufgelegt, ein paar mystische Sounds, ein bisschen trippy.
0: Genau, wir haben das gerade gesagt, wir verwischen heute den Übergang zwischen unseren Sendungen, zwischen This Is It und Sweet Headache so ein bisschen. Und ich habe mir heute ein paar Leute eingeladen. Du bist natürlich der Erste, der schon da ist.
1: Aber es kommt, vielen Dank.
0: Es kommen gleich noch ein paar mehr. Ich würde sagen, wir grooven uns heute entspannt, mystisch und wunderbar durch den Nachmittag.

gehört Sweet Headache mit dem Wintersonnenwende-Special. Heute steht alles im Zeichen von düsteren, mystischen, bisschen Licht am Ende des Tunnels ausstrahlenden Tracks. Und das hat Kirk Dels hier gerade noch so richtig abgeliefert. Fand ich also sehr, sehr nice. Ich übernehme jetzt nochmal kurz für ein, zwei Stücke und danach wird es auch Zeit, euch die anderen Gäste vorzustellen, weil das Studio füllt sich so langsam. Ich wollte das heute zu einem kleinen Social-Event machen und das hat, glaube ich, ganz gut funktioniert. Alle haben Musik mitgebracht und ich bin sehr, sehr gespannt, was es ist. Ich weiß es also auch noch nicht. Aber ich lege nochmal einmal vor mit einem Track. Ich habe mitgebracht einen Song vom letzten Fever Ray-Album, weil ich finde, Fever Ray passt sehr, sehr gut in genau diese Stimmung. Ich habe sie vor einigen Jahren mal live gesehen und fand besonders beeindruckend, wie das Ganze auf Album eigentlich eher chillig rüberkommt und dann live dann doch eine ziemlich gewaltige Basswalze ist. Und ja, auch das neue Album finde ich sehr, sehr gelungen. Hier kommt Fever Ray mit North.

0: Das ist das Wintersonnenwende-Special von Sweet Headache. Und ich habe eben schon mal gesagt, ich habe mir Gäste eingeladen. Und die erste ist heute dran, nämlich die Anne von Mash It Up. Hallo.
1: Hello.
0: Hey.
1: Danke für die Einladung.
0: Ja, sehr, sehr schön, dass du hier bist. Und du hast Musik mitgebracht.
1: Richtig. Ich habe mir zu dem Thema Düsterheit, Dunkelheit und am Ende des Tunnels ist Licht, so hast du es vorhin gesagt, ein paar Tracks rausgesucht. Und ich habe es da, wie wir gerade drüber gesprochen haben, genauso gemacht wie du, habe mir so die letzten Releases, die ich gekauft habe, durchgehört und bin mal eher so ans Ende der Platten gegangen und ja, da war doch so einiges Stimmungsvolles auch dabei.
0: Es ist erstaunlich, was man findet, wenn man so die Künstler, die man sonst spielt, nochmal neu entdeckt. Magst du was zu den Künstlern sagen oder was spielst
1: also
0: du
1: Also den
0: hier?
1: Ersten Track, den wir hören, der ist von Dinamarca. Das ist ein chilenischer DJ, der aber in Schweden wohnt, sein eigenes Label hat und ich glaube, dieses Jahr auch so ein bisschen Aufwind bekommen hat, weil er hatte ein Boiler Room Set, was glaube ich ziemlich gut angekommen ist. Und ja, der haut in seine Tracks alles, was irgendwie vielschichtige, synkopische Beats sind, so, also von Reggaeton über Breakbeat und aber alles sehr stimmungsvoll und ja, das finde ich hat sehr gut gepasst und dann später gehen wir noch nach Südafrika, nach China und in die USA, nach New York. Aber das ist erstmal Dinamarca.
0: Ich freue mich auf die Weltreise.

0: Wir sind auf Weltreise mit der Wintersonnenwende und der Musik, die uns die Anne mitgebracht hat. Was hören wir denn da gerade und was haben wir gerade gehört?
1: Was wir jetzt gerade hören, das ist Espacio Lios. Das ist ein Produzent, Musiker und Künstler aus Südafrika. Der ist tatsächlich schon 2016 so ein bisschen berühmter geworden. Und damals war der gerade mal 18, also ist er jetzt 26, genau. Hat ein super schönes neues Album draußen und auch gerade seinen ersten Kurzfilm veröffentlicht. Und ja, das ist alles so ein bisschen düster. Licht spielt aber auch eine große Rolle, also die Belichtung. Wer den mal auschecken will, lohnt sich auf jeden Fall. Espacio Dios, die Sachen, ich glaube den Kurzfilm, den gibt es auch auf YouTube, ist auf jeden Fall eine schöne Sache. Und dann mein letzter Song, davor gehört haben wir noch einen Song von Fote, ein Produzent aus New York, auch arbeitet mit vielen Künstlern zusammen hinter den Kulissen und hat so einen ganz speziellen Sound. Also es knistert und flirrt bei dem immer und man erkennt den sofort wieder. So, sobald die Synthes reinkommen, da hat er irgendwie so ein paar Effekte drauf. Ich habe keine Ahnung, wie er es macht, aber man erkennt es immer wieder und es klingt auf jeden Fall großartig. Und der nächste Tune ist von Howie Lee, das ist ein Produzent aus China, aus Beijing. Und der hat sich dafür, für sein neues Album, aber irgendwie in so ein Kloster begeben und so tibetische und buddhistische Mönchsgesänge in seinen Sound mit eingewoben. Und dazu verstrickt er dann aber auch so Sachen wie Footwork oder was so ein bisschen nach Code 9 Bassen klingt. Also es ist großartig.
0: Ich überlege mir gerade, wie man einem Mönch wohl Footwork erklärt.
1: Fußwerk.
0: Ja, genau. Schuhe quasi. Ne?
1: Ich mach den mal an.
0: Mach
1: Spaß damit.

0: Wir sind immer noch bei der Wintersonnenwende bei 674 FM. Das war jetzt Anne von Mash It Up. Und hier kommt auch schon der nächste Gast, nämlich hier ist Ben von Neon Paradise.
1: Yay!
0: Schönes Love is Way.
1: Ja, wir haben ja danke für die Einladung.
0: Ja, freut mich sehr, sehr, dass du da bist. Deine Auswahl könnte ein bisschen anders klingen, oder?
1: Könnte, ja. Obwohl jetzt so der letzte Track war ganz nice. Ich habe sowas Ähnliches dabei, aber wir gehen ja erstmal bei mir. Du hast gesagt, es soll müßig und düster werden. Was ist müßiger und düsterer als eine Cyberpunk-Dystopie? Ich weiß es nicht. Deswegen geht es jetzt erstmal mit Essenger und Pilot in die Offworld, so heißt der Track. Also ist ein bisschen Cyberpunk inspiriert. Danach gehen wir mit Mega Drive dann komplett in die Katakomben der Megacities rein. Und dann werden wir das ein bisschen auflockern mit ein bisschen Synthie-Pop. Es gibt am Ende noch einen schönen Klassiker neu interpretiert, ohne zu viel zu verraten. Das ist so mein Ding heute, glaube ich.
0: Das klingt nach einem spannenden Programm. Dann leg doch mal los.
1: Ja, alles klar. So, wo ist...

0: Ihr hört das Wintersonnenwende-Special von Sweet Headache. Das war gerade das Set von Ben Cool von Neon Paradise. Und hier kommt auch schon der nächste Gast, nämlich Hallo. Daniel Herfen. Grüß
1: Hi.
0: Dich.
1: Hi.
0: Grüß dich. Daniel, für die, die dich nicht kennen, du bist Musikproduzent, du bist Musiker wie...
1: Irgendwie ein Mädchen für alles, was das betrifft.
0: Genau, volle Transparenz. Daniel ist der Typ, dem ich immer meine halbfertigen Tracks schicke und der dann so Sachen sagt wie, bei so und so viel Herz, da clasht noch was.
1: Ja, genau. Deswegen, ich vermurks deine Tracks quasi.
0: Genau. Genau. Du produzierst aber eben auch selber und hast uns ein bisschen was mitgebracht heute.
1: Ja, ich habe ein paar Sachen mitgebracht. Ich habe auch ein paar eigene mitgebracht, aber ich wollte jetzt von, und das ist immer die große Frage. Ich finde das immer sehr interessant. Wer ist der Track und wie ist der Trackname und wie ist der Künstler? So, und ich glaube, das ist Biosphere mit Cobresia. Das habe ich durch Zufall gefunden. Du hast ja gesagt, hier, wir spielen ein bisschen düster und aber doch mit so ein bisschen Hoffnung. Und was ich sehr interessant finde an dem Track ist, da kann man nicht viel drüber sagen, außer da ist ein ziemlich interessanter Vocal drin und zwar von einem russischen Telepathen, der irgendwie in den 80ern ganz besonders war. Und ich finde den Song einfach deswegen halt auch sehr, sehr mystisch und der ist halt auch jetzt wesentlich weniger rhythmisch als das, was wir bis jetzt gehört haben. Das ist halt eigentlich ein ziemliches Ambient-Stück und ist auch auf einer der Café del Mar Alben-Platten-Sammlungen raus. Aber welche weiß ich jetzt nicht.
0: Drücken wir mal Play, würde ich sagen.

0: Ihr hört das Wintersonnenwende-Special von Sweet Headache hier bei 674 FM. Das gerade war die Auswahl von Daniel Herfen und auch ein eigener Track von ihm. Der Track gerade hieß Mitose. Und wir haben auch schon den nächsten Gast da. Das Hallo. Ist der Luke.
1: Hi.
0: Hi. So, Luke, du bist jetzt auch brandneuer Sendungsmacher bei 674 FM.
1: Ja, deswegen werde ich wahrscheinlich auch ein bisschen herumstottern, aber ja.
0: Ja? Ja, du hast Hallo. Es dir so ausgesucht.
1: Ja,
0: ne?
1: Selber schuld, genau. Ja?
0: Da dich noch keiner kennt, was macht ihr denn? Oder was kommt nächstes Jahr von euch?
1: Im nächsten Jahr kommt sehr viel Musik auf jeden Fall noch. Mehrere Partys werden gestartet. Man muss halt schauen, was geht, ne? Also ja. Wie die Leute da Lust drauf haben.
0: Und eure Sendung bei 674 heißt wie?
1: Das wird die Kollektiv-Noir-Sendung sein. Und da decken wir schon, also wir versuchen ein relativ großes Spektrum an Untergrundmusik halt abzudecken. Mal schauen. Ich hoffe, euch gefällt es dann.
0: Wann ist eure erste Sendung?
1: Ja, am 27. Januar werden wir starten. Und dann hoffe ich, dass das was wird.
0: Alles klar, freuen uns sehr drauf. Was hast du uns denn heute mitgebracht?
1: Ich fange relativ ruhig an. Ich fange mit Nine Inch Nails tatsächlich an. Also ich habe viele Bands, die mich begleitet haben, die ich jetzt hier spiele. Es sind drei Tracks. Nine Inch Nails, Christian Death kommt danach. Und dann kommt noch Nick Cave. Das sind so eine Trilogie an Götterbands quasi, möchte ich sagen, die mich sehr geprägt haben. Ja.
0: Ich würde mal sagen, gute Wahl und drück doch mal Play.
1: Und Play.

So, das war die Auswahl von Kia, von Collectif Noir. Wir sind jetzt so mit den Gästen eine Runde mal durch, deswegen übernimmt der Kirk Dels jetzt nochmal eine Runde. Und ja, ich bin gespannt. Ich glaube, das könnte nochmal ein bisschen trippig werden, aber er verrät es mir irgendwie nicht. Ich lasse ihn jetzt einfach mal auf Play drücken.

0: So, das war die Auswahl von Kirk Dales nochmal. Und hier ist gerade noch ein Gast reingestolpert, nämlich die Janine von Discomfort Wings.
1: Hi
0: Janine.
1: Hallo, hi. Ihr habt mich heute schon mal gehört, tatsächlich heute Morgen. Und wie angekündigt bin ich jetzt da bei Marius. Und ich habe euch 3 Songs mitgebracht, beziehungsweise von meiner Mutter. ein bisschen vom Genre abweichen von dem, was ihr sonst so von mir hört. Ich habe euch mitgebracht von ABBA, gleich Dancing Queen, Michael Jackson und Blue Stardy. Also ja, das sind so 3 Songs, die sehr abwechslungsreich sind und eigentlich, glaube ich, so, sich so ein bisschen abheben von dem, was man sonst so von mir hört.
0: Mhm. Warum hast du genau die ausgewählt?
1: Ich war das gar nicht.
0: Wie, du warst das gar
1: nicht? Ich war das gar nicht, mein Gast sozusagen.
0: Okay, gut, dann drücken wir mal auf Play, würde ich sagen,
1: würde
0: oder?
1: Würde ich sagen, ja.

wurden getrunken und einige gute Gespräche, glaube ich, haben so nebenbei stattgefunden. Das seht ihr natürlich nicht, wenn ihr hier vor euren Radiogeräten seht. Ich möchte schließen mit einer Band, die ich auch erst dieses Jahr entdeckt habe. Pharaoh Overlord heißen die und machen für mich eine sehr, sehr schöne Kombi aus Metal und dunkler Elektronik und passen damit perfekt für mich auch zu diesem Thema heute. Und wer mich kennt, weiß, dass natürlich auch ein elektronisches und ein Metal-Herz in meiner Brust schlägt. Das war dann auch die letzte Sendung von Sweet Headache für dieses Jahr und wir sehen uns aber natürlich nächstes Jahr wieder. Kommt gut ins neue Jahr und wir sehen uns dort. Macht's gut, ich bin der Marvis und ich bin für heute raus. Ciao.

So, damit sind wir jetzt fast am Ende der Wintersonnenwende-Sendung angekommen. Wir hatten eine ganze Menge Gäste da und ich fand es wirklich großartig, wie jeder dieses Thema ganz, ganz unterschiedlich interpretiert hat. Wir hatten hier auch im Studio eine gute Zeit, war, glaube ich, zahlreiche Bierchen

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1: Ihr hört Degree DMB Radio auf 674 FM mit mir, DJ Basic, die erste Stunde im Mix. Danach haben wir hier zu Gast die Erdi, die auch neu zum Degree Team dazugestoßen ist. Und wir freuen uns auf einen Mix von ihr von 18.30 bis 19.30, die letzte Stunde. Bleibt dran hier auf 674 FM.

Ihr hört Degree DMB Radio auf 674 FM mit mir, DJ Basic, jetzt gerade im Mix und gleich kommt für euch die Erdi, also bleibt dran hier auf 674 FM.

Ihr hört Degree DMB Radio auf 674 FM mit mir, DJ Basic, die letzte Stunde im Mix. Und jetzt haben wir die liebe Erdi für euch. Die ist Resident bei Shake Up und Neuzugang bei Degree und macht heute die Sendung mit mir. Und ja, ich bin mal gespannt, was sie so auflegt. Normalerweise ist sie immer sehr deep und staubtrocken. Und wie ich schon geschrieben habe, sie besticht durch exzellentes Mixing. Legt zu Hause nur mit Kopfhörern auf. Nein, Quatsch. Auf jeden Fall hat sie heute ihre Kopfhörer dabei und wird für uns hier ein wunderbares Set zum Besten geben. Also bleibt dran, hier auf 674 FM.

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2: 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Während ich einen Fernsehabend genieße. 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Ich sitze nicht mit meinem Gesäß auf dem Sofa wie du. Ich liege auf dem Sofa und rauche und genieße den Tabak. Ich genieße Gottes Geschenk. Fernsehen und Tabak und die Couch, auf der ich liege. Ich spüre doch deinen Neid in den Blick, ne? Während ich meinen Tabak genieße und schön meine Gerichtssendung gucke. Denn ich bin.

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fahre einfach kurz auf der Autobahn, ja? Und da sehe ich einen Verrückten auf der Autobahn. Und auf einmal, was passiert? Tatü, tata! Blaulicht, Polizei. Und ich bin mit meinem Auto direkt an der Grenze. Ja, zeigen Sie mir mal bitte Ihren Führerschein. Was? Mein Führerschein? Aber ich hab doch keinen Führerschein. Kommen Sie bitte raus aus Auto. Okay, ich gehe raus aus Auto. Und was passiert da? Ja? Der Bulle kriegt mich an. Ich hab echt keinen Führerschein, Alter. Deshalb kommen Sie mal bitte mit im Polizeiwagen. Ich steig ein. Und was passiert? Die Polizei haut mit meinem Auto ab.

0: sagen wollt. In der paarungsbereiten Phase, die etwa 1 bis 2 Tage dauert, zeigt die Sau nämlich den Duldungsreflex. Steffe. Sie nimmt beim Aufsprung des Ebers oder während des Brunsthöhepunktes, wenn du so willst, durch den Reiter einer Person eine unbewegliche, sägebockartige Stellung ein. Ja, ja, eine sägebockartige Stellung. Und lässt sich auch mit Gewalt kaum von der Stelle bewegen, du. Das ist total die Erde. Die bleiben einfach stehen. Naja, sie zeigt dabei eine charakteristische Ohrenhaltung, daran liegt es immer. Das sicherste Verfahren diesen Zeitpunkt besteht darin, mit der Hand kräftig auf Lende oder Kreuz der Sau zu drücken. Oder sich auf die Sau zu setzen. Selbst. Sauen bleiben stehen. Doch die kann man sich ruhig setzen. Brünstige Sauen bleiben echt stehen. Während nicht brünstige Tiere häufig unter totalem Schreien weglaufen, ne? Ha, ja, ja. Auch Stoßen in die Flanke und massieren des Gesäuges. Oder am besten auch noch ablutschen, naja, wie mit drauf ist halt, ne? Je nachdem. Kann bei der Auslösung des Blutungsreflexes sehr hilfreich sein, du. Zu beachten ist, dass du auf jeden Fall musst du beachten, dass bei der Brunstfeststellung mit äußerster Vorsicht und Geduld verfahren wird. Doch, bei aufgeregten Sauen ist keine Duldungsbereitschaft feststellbar.
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